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Hier ist Teddy Edwards. Our love is here to stay.

Musik von Nancy Wilson war das mit Hello Like Before. 1A entspannt von 1A Radio. Hier ist Musik von Jamie Cullum mit High and Dry.

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Das Nat King Cole Trio mit Sweet Lorraine. 1A entspannt von 1A Radio. Musik von der Banda Brasileira mit Nothing Compares to You.

Musik bei uns von Larry Carlton. 1A entspannt. 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Jetzt bei uns Musik für Sie von Robbie Williams mit I Will Talk and Hollywood Will Listen.

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0: Those Sweet Words. Ein schöner Song von Nora Jones.
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0: Und hier ist Musik von Everett Harp mit Old School.

Mom's the Word von Fettburger. 1A entspannt von 1A Radio. Und hier ist Nat King Cole mit Sometimes I'm Happy.

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Herzlich willkommen in der Hörbar auf 1A entspannt von 1A Radio. Hier ist schöne Musik von Brian Culbertson mit So Good.

Das waren Shack Attack mit Lovely Day. 1A entspannt. 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Musik jetzt für Sie von Les McCann mit With These Hands.

Der Titel Cruel Jewel von Louis Armstrong. 1A entspannt. 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Die Smooth Jazz All-Stars, jetzt für Sie mit Tears Dry on Their Own.

0: Musik von Brenda Russell mit Let Somebody Know. 1A entspannt. 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Jetzt bei uns für Sie Ray Charles mit Come Back Baby.
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Little White Lies von Ella Fitzgerald. 1A entspannt. 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Wir sind die Smooth Jazz All-Stars. Jetzt mit Don't Funk With My Heart.

Das war Musik von Bruce and Rose mit Funky and Blue. 1A entspannt. 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Und jetzt bei uns für Sie Peggy Lee mit Riding High.

Und das war Riding High von Peggy Lee. 1A entspannt. 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Und hier ist Bobby Ricketts mit The Way You Move. Viel Spaß dabei.

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Herzlich willkommen zu einer weiteren Stunde in der Hörbar auf 1A entspannt von 1A Radio.

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Freuen Sie sich jetzt auf Otis Redding mit The Dog of the Bay.

Bobo war das. Musik von Noel Elmovi. 1A entspannt von 1A Radio. Musik für Sie von Billie Holiday mit Solitude hier bei uns.

Jazz Me Blues von Les Paul und Mary Ford. 1A entspannt. 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Und hier ist Musik von Wayman Tisdale mit Love Play.

Nick Colione mit It's Gonna Be Alright. 1A entspannt. 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Und jetzt Musik von Dean Martin mit Blue Moon.

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Caledonia Boogie von Louis Jordan. 1A entspannt von 1A Radio. Und hier ist wunderbare Musik von Jeff Golub mit Ain't No Woman Like The One I Got.

Unverkennbar. Groover Washington Jr. mit East River Drive. 1A entspannt. 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Hier ist Michael Bublé mit Can't Help Falling in Love.

0: Can't Help Falling in Love. Das war Michael Bublé.
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0: Musik jetzt bei uns von Cindy Bradley. Hier ist Footprints.

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Herzlich willkommen zu einer weiteren Stunde der Hörbar hier auf 1A entspannt. Jeden Tag, den ganzen Tag.

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Musik jetzt bei uns von Bossa Nostra mit Roxanne.

Say It Again, Musik war das von Steve Coe. 1A entspannt. 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Musik jetzt von Curtis Tigers mit My Babe.

D-Flat Boogie von Buster Smith hier bei uns. 1A entspannt von 1A Radio. Musik von Paul Brown jetzt für Sie mit The City.

Put the Top Down, Musik von Theo Bishop. 1A entspannt. 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Ein Klassiker von Ray Charles jetzt, Let the Good Times Roll.

My Blue Heaven war das von Norah Jones. 1A entspannt. 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Jetzt Musik von den Smooth Jazz All Stars. Hier sind sie mit I'll Give All My Love to You.

Bella war das von Special Effects. 1A entspannt von 1A Radio. Die Satin Doll kommt jetzt von Ella Fitzgerald.

Die Set and Doll von Ella Fitzgerald war das. 1A entspannt. 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Und hier sind die Smooth Jazz All-Stars mit Gone Going.

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Und wir versüßen Ihnen den Tag eine weitere Stunde in der Hörbar auf 1A entspannt von 1A Radio. Herzlich willkommen an Bord. Und hier sind die Ladies von Incognito für Sie mit Stone Cold Heart.

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We Belong Together kommt jetzt bei uns von Chris Big Dog Davis, David Mann und Pamela Williams.

Michael and Roderick mit Slippin. 1A entspannt. 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Und hier ist Michael Bolton mit Fly Me to the Moon.

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Ain't Nobody's Business If I Do. Musik war das von Billie Holiday. 1A entspannt. 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Hier ist Musik für Sie von Greg Karukas mit Manhattan.

Arthur Redbone war das mit Future Street. 1A entspannt von 1A Radio. Und hier ist Musik von Johnny Dankworth and his Orchestra mit Just a Sittin' and a Rockin'.

The Last Time I Saw Paris von Johnny Desmond war das. 1A entspannt. 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Hier ist Musik von Bob James mit Feel Like Making Love.

Schottland mit Happy As I Am. 1A entspannt. 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Und hier ist Michael Bublé mit You Don't Know Me.

You Don't Know Me, das war Michael Bublé. 1A entspannt. 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Herzlich willkommen in der Hörbar auf 1A entspannt von 1A Radio. Musik von Charlie jetzt bei uns, der Song Roxanne.

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Musik jetzt von Brian Culbertson mit Let's Get Started.

Und das war Bella. 1A entspannt. 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Und hier sind die Fremden in der Nacht von Frank Sinatra. Hier ist Strangers in the Night.

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Und das war Satin Doll von Illinois Jacket hier bei uns. 1A entspannt von 1A Radio. Alex Bergmann jetzt bei uns mit The Lone Crusader.

No Mercy for Me, Mario Biondi. 1A entspannt. 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Rosemary Clooney jetzt bei uns mit Swingin' on a Star.

My Heart Belongs to Daddy. Anita O'Day war das. 1A entspannt. 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Und hier ist Musik von Audio Lotion. S. Velas heißt der Song.

Chorus mit Walk on the Wild Side. 1A entspannt von 1A Radio. Musik und Blues jetzt von Ray Charles mit Blues is my middle name.

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Ray Charles war das. 1A entspannt. 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Hier sind die Smooth Jazz All Stars mit Love.

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Herzlich willkommen zu einer weiteren Stunde in der Hörbar auf 1A entspannt von 1A Radio. Und hier ist Musik von Jay Soto mit Stay a While.

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Und hier sind die Smooth Jazz All Stars mit einem Cover von den Black Eyed Peas. Der Titel Don't Lie.

Lily was hier, unverkennbar David A. Stewart und Candy Darfer. 1A entspannt. 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Delikatessen mit The Touch of Your Lips.

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On the Street Where You Live. Das war Dean Martin hier bei uns. 1A entspannt. 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Und hier sind Chris Big Dog Davis, David Mann und Pamela Williams mit Greatest Love of All.

Das war Brenda Wilson mit Over the Rainbow. 1A entspannt. 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Jetzt Musik von Billie Holiday mit Our Love is Here to Stay.

Schöne Musik von Nat King Cole war das mit Sweet Lorraine. 1A entspannt. 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Musik von Dennis Taylor jetzt. Enough is enough.

George Benson und Al Jarreau mit The Morning. 1A entspannt. Von 1A Radio. How sweet it is. Hier ist Michael Bublé.

How Sweet It Is. Das war Michael Bublé. 1A entspannt. 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Und hier ist Chuck Loeb mit Kirk Whalum mit True or

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Herzlich willkommen zu einer weiteren Stunde der Hörbar hier auf 1A entspannt. Jeden Tag, den ganzen Tag. Hier ist Musik von Rahsaan Patterson mit That's the Way.

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Und hier ist Musik von Pete Zorn mit Georgie on my mind.

Das war Musik von Kevin Toney mit Set and Doll. 1A entspannt von 1A Radio. Jetzt bei uns für Sie Musik von Johnny Desmond mit This Can't Be Love.

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Das war Musik von Peggy Lee, der Song Black Coffee. 1A entspannt. 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Und hier ist Steve Tyrell mit A Kiss to Build a Dream On.

Und das war Higher Calling von Dwayne Kerr. 1A entspannt. 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Und hier bei uns schöne Musik von Frank Sinatra, Blue Skies.

What a Difference a Day Makes von René Allstedt. 1A entspannt von 1A Radio. Hier ist Musik für Sie von Chris Dendring mit Constellation.

Das war Steve Oliver mit High Noon. 1A entspannt. 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

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Musik für Sie jetzt von Gotha mit All Alone.

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Und wir versüßen Ihnen den Tag eine weitere Stunde in der Hörbar auf 1A entspannt von 1A Radio. Herzlich willkommen an Bord. Und hier ist Billy Cobham mit Now That You've Gone.

Straight into the Sunrise von Gato Barbieri. 1A entspannt von 1A Radio. Und hier ist Musik von Batuk mit Cruzeiro do Sul.

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Home von Michael Bublé. 1A entspannt von 1A Radio. Musik jetzt für Sie von Angela Johnson mit Rescue Me.

Liquid Music von Saint-Tropez Radio Lounge Chill Out Music Club. 1A entspannt. 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Ain't What You Do. Hier ist Ella Fitzgerald.

Miss Otis Regrets, das war Nancy Wilson. 1A entspannt. 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Hier ist Dennis Taylor mit Angel.

0: From the Heart. 1A entspannt. 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Jetzt bei uns für Sie Billie Holiday mit Body and Soul.
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Herzlich willkommen in der Hörbar auf 1A entspannt von 1A Radio. Musik jetzt von Culture Chick mit Love Will Tear Us Apart.

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Musik jetzt bei uns von Everett Harp mit Black Frost.

Chris Big Doug Davis, David Mann und Pamela Williams war das mit A Natural Woman. 1A entspannt. 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Und jetzt schöne Musik von Jamie Cullum hier bei uns mit Devil May Care.

Und das war unverkennbar Marilyn Monroe mit Do It Again. 1A entspannt. 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Hier ist James Farrelly mit In the Air Tonight.

The Power of Midnight. Jeff Kashiwa war das. 1A entspannt. 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Jetzt Musik von Frank Sinatra. Hier ist Jeepers Creepers.

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Das war Steve Tyrell mit Alfie. 1A entspannt. 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Und hier ist Musik für Sie von Joyce Cooling mit Cream Impala.

Das war Musik von Alison Crockett mit You Are. 1A entspannt. 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Und hier ist Bob Crosby and the Bobcats mit MAME.

von Bob Crosby and the Bobcats. 1A entspannt von 1A Radio. Und hier ist Dave McMurray mit Walk in the Night.

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Herzlich willkommen zu einer weiteren Stunde in der Hörbar auf 1A entspannt von 1A Radio. Hier ist Dane Emerson mit The Big Easy.

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Und hier sind die Smooth Jazz All-Stars mit Crazy.

I Feel You von Walter Beasley. 1A entspannt von 1A Radio. Jetzt bei uns für Sie Madeleine Peru mit Lonesome Road.

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I Thought About You, das war Dinah Washington. 1A entspannt von 1A Radio. Hier ist Musik von Pieces of a Dream für Sie mit Fo Fi Fo.

Markus Johnson war das mit 18th M. 1A entspannt. 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Hier ist Charlie Bennett and his Orchestra mit Spanish Kick.

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Mr. Bojangles. Das war Robbie Williams. 1A entspannt. 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Musik jetzt von Ken Seven, der Song Eternally.

Cocktail d'Amour von Tape 5. 1A entspannt von 1A Radio. Es ist Zeit für Nancy Wilson bei uns mit Someone to Watch Over Me.

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Herzlich willkommen zu einer weiteren Stunde der Hörbar hier auf 1A entspannt. 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Hier ist The Blue Hammock mit Shout.

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Und hier ist ein Klassiker von Kenny G. Hier ist Songbird.

Sister Cat waren das. My Baby Just Cares For Me. 1A entspannt. 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Musik bei uns jetzt von Duke Ellington mit Caravan.

Fronten von BBC Radio 1 in der Live Lounge. Aufgenommen, Jamie Cullum war das. 1A entspannt. 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Und hier ist Chris Burke, Doc Davis, David Mann und Pamela Williams mit On On.

Unforgettable, das war Pete Zorn. 1A entspannt. 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Teach Me Tonight, jetzt bei uns von Errol Garner.

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Ken Ross mit Put On Something Cool. 1A entspannt. 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Hier sind Chaka Khan mit Through the Fire.

The Village war das von Lee Ritenour. 1A entspannt. 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Und hier ist Shirley Horn mit I Just Found Out About Love.

I just found out about love. Das war Shirley Horn. 1A entspannt. 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Und hier ist George Benson mit This Masquerade.

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Und wir versüßen Ihnen den Tag eine weitere Stunde in der Hörbar auf 1A entspannt von 1A Radio. Herzlich willkommen an Bord. Hier sind Cool und Clean mit Sunrise.

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Jetzt Musik von Anna Luca mit Desperately Tryin'.

Das war die Banda Brasileira mit Where the Streets Have No Name. 1A entspannt von 1A Radio. Jetzt Musik von Fioreo mit Tu Vuo Fa L'Americano.

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Rick Reif mit Kiss Me. 1A entspannt. 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Hier sind die Smooth Jazz All-Stars mit Tyrone.

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Musik jetzt für Sie von Les McCann mit With These Hands.

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war Musik von Dean Martin mit Ain't That a Kick in the Head. 1A entspannt von 1A Radio. Und jetzt Nelson Rangel mit Nana Song.

Train von Luis Prima war das. 1A entspannt von 1A Radio. Die Smooth Jazz All Stars jetzt als nächstes bei uns mit Me and Mrs. Jones.

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Herzlich willkommen in der Hörbar auf 1A entspannt von 1A Radio.

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Und hier sind Matteo Flowers mit Boots Are Knocking.

war Pacific Coast Highway von Nils. 1A entspannt. 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Musik jetzt von Billie Holiday. Hier ist Fine and Mellow.

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These are the days von Jamie Cullum. 1A entspannt von 1A Radio. Und hier ist Night Flight für Sie, jetzt mit dem Titel Company.

A Piece of My Heart, Jessa Moore war das. 1A entspannt. 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Hier ist Musik von Deborah Brown mit Finally.

Into Each Life Some Rain Must Fall. Musik von The Ink Spots. 1A entspannt. 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Und hier ist Maisa mit Got to Be Strong.

A Case for Shame. Das waren die Cold Specs. 1A entspannt. 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Jetzt bei uns für Sie Nancy Wilson mit The Boy from Ipanema.

0: A Boy from Ipanema, das war Nancy Wilson.
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0: Herzlich willkommen zu einer weiteren Stunde in der Hörbar auf 1A entspannt von 1A Radio. Und hier ist Kim Waters mit Heaven Sent.

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Und hier ist Greg Adams mit Welcome to the Jungle.

Es waren Berg and the Virtual Band mit Dolce Vita. 1A entspannt. 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I've got you under my skin. Ein Frank Sinatra-Klassiker, interpretiert von Dirk Etienne. Jetzt für Sie.

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All of Me, ein Song von Royal Eldridge. 1A entspannt. 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Jetzt Musik von den Smooth Jazz All-Stars. Live Your Life.

What You Leave Behind, Musik von Dave Koss. 1A entspannt von 1A Radio. Musik jetzt von Rejazz, People Hold On.

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Frank Sinatra mit I Get a Kick Out of You. 1A entspannt. 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Die Special Effects jetzt für Sie mit Cinnamon.

Darren Mottamidi mit Dance with My Father. 1A entspannt. 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Musik jetzt von Dinah Shore mit It Had to Be You.

Das war Dinah Shore mit It Had to Be You. 1A entspannt von 1A Radio. Jetzt bei uns für Sie die Smooth Jazz All Stars mit Shut Up.

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Herzlich willkommen zu einer weiteren Stunde der Hörbar hier auf 1A entspannt. 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Jetzt Musik für Sie von Marc Antoine mit Con Cace.

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Hier ist Musik von Rocco Ventrella mit Where is the Love?

Bob Baldwin war das mit Let's Roll. 1A entspannt von 1A Radio. Und hier ist Patty Page mit My Kind of Love.

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Hier ist Musik von Earl Klug mit Living Inside Your Love.

Chris Big Dog Davis, David Mann und Pamela Williams mit Caught Up in the Rapture. 1A entspannt. 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Jetzt Musik von Billie Holiday mit Our Love is Here to Stay.

Das war Go Down Moses von Louis Armstrong. 1A entspannt von 1A Radio. Und hier sind Moshiba mit Aqualung.

Singing in the Rain. Ich hoffe, bei Ihnen regnet es nicht gerade. Es war Jamie Callum. 1A entspannt. 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Und hier sind Minus 8 mit White.

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Und wir versüßen Ihnen den Tag eine weitere Stunde in der Hörbar auf 1A entspannt von 1A Radio. Herzlich willkommen an Bord. Jetzt Musik von Chris Big Dog Davis und Timmy Maya mit My Chérie Amour.

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Und hier sind Matteo Flowers mit Boots Are Knocking.

Victor Haynes war das mit You Won't Make Me Cry. 1A entspannt. 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Und hier ist Dr. John mit Ricky Lee Jones und Makin' Whoopee.

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0: Gio Vanza mit On My Way. 1A entspannt. 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
1: Hier ist Musik von Torquato Mariano mit Ipanema Sunset.

Find a way back to my life. Das waren die Smooth Jazz Allstars. 1A entspannt. 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Jetzt Musik von Dave Brubeck mit My Romance.

Das war Musik von Artie Shaw mit Begin the Back Win. 1A entspannt. 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Und hier ist ein Klassiker von Kenny G. Hier ist Songbird.

James Farrelly war das mit In the Air Tonight. 1A entspannt. 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Hier ist Musik von Frank Sinatra mit The Girl from Ipanema.

Girl from Ipanema, das war Frank Sinatra. 1A entspannt von 1A Radio. Herzlich willkommen in der Hörbar auf 1A entspannt von 1A Radio. Hier ist Nancy Wilson mit Hello Like Before.

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Musik von Dennis Taylor jetzt. Enough is enough.

Die Banda Brasileira bei uns mit Tom Steiner. 1A entspannt von 1A Radio. Hier ist Musik von Gary Neewood mit Ruby.

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Francis Fay war das bei uns mit St. James Infirmary. 1A entspannt. 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Freuen Sie sich jetzt auf Melody Gardot mit Over the Rainbow.

Zwan Blues Soul Groove mit 3 AM. 1A entspannt von 1A Radio. Musik für Sie jetzt von Dinah Washington. Der Titel is You Is Or Is You Ain't My Baby.

Funk Friday von Rick Reif. 1A entspannt von 1A Radio. Und hier sind Streetwise mit Brown Sugar.

0: Wearing Out My Shoes, das war der Club de Belugas. 1A entspannt. 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Und hier ist Jamie Cullum für Sie mit I Can't Get Started.
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Herzlich willkommen zu einer weiteren Stunde in der Hörbar auf 1A entspannt von 1A Radio. Hier ist Musik von Billy Preston mit Getting It On.

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Jetzt Musik von Citrus Sun. Hier ist Budapest.

Greg Adams, Welcome to the Jungle. 1A entspannt. 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Jetzt Musik von Billie Holiday mit Easy Living.

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Summertime von René Allstedt. 1A entspannt. 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Und hier sind die Smooth Jazz All Stars mit Where is the Love?

Roxanne Now Ligar war das von Bossa Nostra. 1A entspannt. 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Und hier ist schöne Musik von Louis Armstrong mit Sometimes I Feel Like a Motherless Child. Sometimes.

Ask Me Nice von Lenny Marcus. 1A entspannt. 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Die Smooth Jazz All Stars. Jetzt für Sie mit You Got It Bad.

Ray Charles war das mit Rockhaus. 1A entspannt von 1A Radio. Herzlich willkommen zu einer weiteren Stunde der Hörbar hier auf 1A entspannt. Jeden Tag, den ganzen Tag. Hier ist Musik von Rahsaan Patterson mit That's the Way.

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Jetzt Musik für Sie von Spur of the Moment mit In My Corner.

444, die Bands Pieces of a Dream. 1A entspannt. 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Musik jetzt von Nancy Wilson, der Song Fly Me to the Moon.

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After the Rain. Das waren Ed and Carol Nicodemi. 1A entspannt. 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Hier ist Musik für Sie von Julia Huff mit Who's Gonna Hold Me Now?

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Und hier ist das Clyde McCoy Orchestra mit Sugar Blues.

Something von Count Basie war das hier bei uns. 1A entspannt. 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Hier ist Greg Witt mit Be Not Afraid.

Angel war das von Dennis Taylor. 1A entspannt. 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Und wir machen weiter mit Only Forever. Hier ist Dean Martin.

0: Only Forever, Dean Martin.
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0: Musik jetzt für Sie von Damon Cooper mit Will You Be My Lady?

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Und wir versüßen Ihnen den Tag eine weitere Stunde in der Hörbar auf 1A entspannt von 1A Radio. Herzlich willkommen an Bord.

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Und hier ist Musik von Najee mit Tokyo Blue.

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My Funny Valentine, jetzt bei uns. Hier ist Michael Bublé für Sie.

Das war Musik von Richard Cheese. Der Song Yellow. 1A entspannt. 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Hier sind die Urban Nights mit High Heel Sneakers.

Musik von Chris Big Dog Davis, David Mann und Pamela Williams mit On On. 1A entspannt. 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Hier ist Musik von Artie Shaw mit Frenesy.

Und das war It's Only a Paper Moon von Ella Fitzgerald. 1A entspannt von 1A Radio. Und das ist Musik von Norman Brown. Hier ist Night Drive.

Adriana Evans mit All for Love. 1A entspannt von 1A Radio. Und hier ist Jamie Cullum mit God Only Knows.

God Only Knows von Jamie Cullum. 1A entspannt. 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Hier sind die Smooth Jazz All Stars mit einem Cover vom Michael Jackson Klassiker Billie Jean.

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Herzlich willkommen in der Hörbar auf 1A entspannt von 1A Radio. Bei uns geht's weiter mit Musik von Marcus Johnson und Say Yes.

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Und hier ist George Ginder mit Just My Imagination.

Yunam mit Street Life. 1A entspannt. 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Und hier ist Musik von Batuk mit Cruzeiro do Sul.

Walking My Baby Back Home. Musik war das von Nat King Cole. 1A entspannt. 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Und hier sind Xanti mit Forgot to Sleep Part 2.

Das war Musik von Kevin Toney mit Satin Doll. 1A entspannt. 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What a difference a day makes. Jetzt von und mit Dinah Washington.

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Musik jetzt von Culture Chick mit Love Will Tear Us Apart.

The Local Groove von Darren Mottamidi. 1A entspannt. 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Jetzt bei uns für Sie Billie Holiday mit I Didn't Know What Time It Was.

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Herzlich willkommen zu einer weiteren Stunde der Hörbar hier auf 1A entspannt. Jeden Tag, den ganzen Tag. Und hier ist Walter Beasley mit Nice and Easy.

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Musik von Rocco Ventrella, jetzt für Sie mit Wine Light.

0: Oh Sweet Oso. Das war Charisma.
1: 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Carmen McRae jetzt bei uns mit Blue Moon.

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Glenn Miller war das hier bei uns mit In the Mood. 1A entspannt. 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Und hier ist ein Klassiker von Air mit All I Need.

Musik von Pete Zorn mit Wonderful World. 1A entspannt. 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Dirk Etienne jetzt für Sie mit The Very Thought of You.

Das war Musik von Peggy Lee, der Song Black Coffee. 1A entspannt. 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Und hier sind Culture Chick mit I Shot the Sheriff.

0: Lisa Glöb war das mit Blue Kiss.
1: 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Hier ist Musik von Louis Armstrong mit Dream a Little Dream of Me.

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Und wir versüßen Ihnen den Tag eine weitere Stunde in der Hörbar auf 1A entspannt von 1A Radio. Herzlich willkommen an Bord. Hier ist Dane Emerson mit The Big Easy.

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Musik jetzt für Sie von Kyle Eastwood und Diana mit Why Can't We Live Together?